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1: Durch euer Schreien werd ich verwirrt, ich weiß schon selbst nicht, was passiert. Verrückt wird man beinah. Hört ruhig zu, was weiter.

0: Ich glaube dir kein Wort, du hast das Geld gestohlen.
1: Verleumdung.
0: Man Nein. rufe meine Gendarmen.
2: Aber Schwiegerpapa.
0: Haltet mich nicht zurück, ich selber werde Gasparone fangen.
1: Den trifft noch der Schlag.
3: Oh, das sind schon meine Getreuen. Seid mir gegrüßt, wackere Kampfgenossen.
4: Hurra, Kommandant!
3: Eine wahre Freude, diese jungen Burschen anzusehen. Sie strotzen förmlich vor Kampfbegierde.

0: Was war denn mit Signor Torella? Er ist plötzlich verschwunden.
1: Er hat sich schon vor etwa einer Stunde entfernt.
2: Psst, psst. Sorache.
1: Bedürfen Frau Gräfin meiner noch?
0: Nein. Nein, mein Kind. Du kannst nach Hause gehen.

0: Ich stieg ganz einfach ein.
1: Für einen Ehrenmann, recht seltsam immerhin.
0: Für einen Ehrenmann, wer weiß, ob ich das